0: В Иерусалиме 18 часов. 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Некоторое время назад возле населенного пункта Мизгав-Ам, находящегося в районе Галилейского выступа Эцба-Галиль, а также в районе Маргалиот, прозвучали сигналы тревоги в связи с опасением проникновения в наше воздушное пространство вражеского беспилотника. Инцидент завершен. Сведений о пострадавших не поступало. Министр иностранных дел Ирландии Эллен Маккенти заявила, что еще 9 государств Европы намереваются запретить ввоз на свои территории товаров, произведенных в еврейских поселениях Иудеи и Самарии. Перед съездом министров иностранных дел Евросоюза, который должен состояться в середине следующего месяца, Эллен Маккенти подчеркнула, что Европа не может продолжать мириться с поступлением товаров, произведенных в незаконных поселениях. Об этом сообщает корреспондент КАН Дов Гильар. Высокопоставленный духовный деятель Ирана Мухаммад Джавад Хаджи Али Ахбари выступил с угрозами в адрес врагов Исламской Республики. Он, в частности, указал, что им придется столкнуться с новым поколением иранских ракет и с расширением военных действий. В ходе пятничной молитвы в Тегеране Али Ахбари подчеркнул, что любые попытки причинить ущерб Ирану в Ормузском проливе неизбежно повлекут за собой и ущерб самой свободе судоходства, причем не только в Ормузском проливе, но и в других регионах, и в частности в проливе Бааб-Аль-Мандеб. Кроме того, Али Ахбари отметил, что и удары по инфраструктуре Исламской Республики приведут к чрезвычайно жестким ответным действиям против врагов Ирана и всех тех, кто их поддерживают. Главным образом, сказал он, речь идет о врагах Тегерана в ближневосточном регионе. Объединенные Арабские Эмираты, Саудовская Аравия и Катар призывают Соединенные Штаты завершить военные действия в Иране. Телеканал Bloomberg указывает, что ряд осведомленных источников отмечают, что эти три страны оказывают в последние дни давление на президента Дональда Трампа с тем, чтобы он продолжил переговоры с Тегераном и не возобновлял войну. Причиной тому стали опасения в суннитских арабских режимах, что в случае возвращения к военным действиям им будет причинен серьезный экономический ущерб. В телефонных беседах представители этих арабских стран подчеркнули, что возобновление войны не приведет к успеху Соединенных Штатов, в том числе и в долгосрочной перспективе. Об этом сообщает корреспондент КАН Йехескель Корнберг. К другим темам. Около 120 тысяч туристов и отдыхающих посетили сегодня национальные парки и природные заповедники страны. Наибольшей популярностью пользовались национальный парк Маян-Харод, Гана-Шлуша, Кейсария, Тель-Афек, Тель-Ашкелон, заповедник Эйн-Геди и Хов-Аал-Муним. Об этом сообщает корреспондентка КАН-БЭТ Михаль Вассерман. В результате дорожно-транспортного происшествия возле развязки Хавива погибла женщина 51 года, жительница населенного пункта Джет. Ее смерть была зафиксирована на месте аварии. Полиция приступила к расследованию обстоятельств происшествия. И в заключение о погоде. Завтра небольшое потепление, однако по-прежнему будет холоднее обычного для этого времени года. В воскресенье небольшое понижение температуры, в понедельник без перемен. В Иерусалиме завтра днем ожидается 26 градусов. В Тель-Авиве 24, в Хайфе, в Галилее 23, в Бершеве 28 и в Эйлате завтра днем ожидается 33 градуса. Выпуск подготовил и провел Евгений Кушнер. Следующий выпуск новостей слушайте на радио Канрека завтра в 7 часов утра. 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